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1: Hallo und herzlich willkommen zu einer Ausgabe Homebrew hier auf Radio Rasa. Heute auch mit vielen anderen Schweizer Sachen. Wir haben aber doch auch ein paar Schaffhauser Sachen. Ich habe ja mit Philipp Albrecht zum Beispiel zusammen dann auch den Stereo Ruchs mit Haiti. Und was haben wir noch? Überraschungen, Überraschungen. Neue Themen Puma Mimi Single ist auch draussen. Yes. Ich wünsche euch viel Spass die nächste Stunde auch mit Homebrew.
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1: Und wir fangen mal ganz easy an, easy und verträumt in der Höhle vom Nevis.

Ja, das ist mal ein easy Song für Sendungsbeginn Höhli von Nevis. Nevis, eine Band aus Zürich, Aargau-Baden, dort um die Region herum. Die nächste Band kommt, ich weiss nicht woher, sehr wahrscheinlich auch Baden, Zürich, Appenzell sogar. Oblicht heisst sie, Oblicht, frische Band. Im Gegensatz zu Nevis noch nie in der Kammgans gespielt. Yes, Oblicht spielt in der Kammgans, war der Donnerstag. Und er heisst der Kammgarn Wohnzimmerkonzertreihe. Yes, Wohnzimmerkonzert mit Oblicht. Und die tönen so. Wir hören das Lied von ihnen instead.

Fenster. Er hat das Lied geheissen «Vor Oblicht», Schweizer Band. Und sie spielen am Donnerstag, 9. Januar, im Kamgarn.ch, ja, ich will sagen, yes. Dort mehr Infos, wenn es anfängt, und wie das kostet, und auch ein bisschen Text und eine Playlist. Playlist, ja, ja, genau. Playlist, sehr wichtig. Oblicht, yes. Schweizer Band, noch nie da in Schaffhausen, noch nie im Kamgarn gewesen. nächste Band, Kaschke, auch aus Zürich. Ihre Platte heisst Drum Therapy. Wir hören The Humble in Your High Speed. Ja, das ist Radio Rasa.

Yes, Lied von mir im Egnaton Remix. Ich habe die aktuelle Platte, beziehungsweise das Original Blaues Blut vom EKR, yes, featuring Philipp Albrecht. Und auch der nächste Track hat ein Schaffhauser-Feature drauf, sozusagen. Es kommt von Haiti, Grund zu gehen, featuring Projects und Stereolux. Hier auf Radio Rasa. 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

0: Rucola, Rucola, Rucola. Das ist doch völliger Wahnsinn. In jedem Büsselsack, den du aufmachst, hat Rucola drin.
1: Ich auch du immer mit dem Rucola.
2: Also bei mir hat es keinen Rucola drin gehabt. Hat es bei dir Rucola drin gehabt?
1: Nein, aber letzte Woche habe ich Nüsse-Salat drin gehabt.
0: Ja, aber wo kommt denn eigentlich plötzlich der rote Rucola her? Ich meine, es hat mal eine Zeit gegeben, da hat kein Schwanz gewusst, wer da überhaupt ist. Und plötzlich, von einem Tag auf den anderen, zack, stehst du auf, überall, wo du hinschaust, hoch der Rucola. Wie bei einem Militärputsch.
1: Rucola hat es ihm fast im Alter Rom gegeben.
0: Ja, siehst ja, was aus dem Alter Rom geworden ist von lauter Rucola.
1: Ist auf jeden Fall gesünder als ewig deine Energy-Drinks da, Uli. Und umweltfreundlicher ist es auch.

Vor 7 Jahren ist das letzte Mal etwas rausgekommen von Ihnen. Tim und Puma Mimi, ein Duo aus Zürich. Wir haben ein Single rausgekommen, wir haben die Zeit angehört, Blanket. Und das ist der Susukino Edit. Genau, von Tim und Puma Mimi noch vorher. Rucola, die kurze Szene, wo der Gabriel, der Oli und der Michael sich über Rucola unterhalten vom jetzt schon wieder geheißen, Güssel. Und noch vorher die Caps Lock Superstar featuring L mit Helvetia. Wir lassen jetzt noch Seite B von der neuen Single Blanket von Tim und Puma Mimi. Seite B heisst auch Blanket, aber ein Otaru Edit. Genau, Otaru Blanket. Tim und Puma Mimi. Da wie Humble Radio Rasa.

Ja, das sind immer noch Homebrew auf Radio Rasa. Wir haben gerade L'Orange gehört aus Genf mit Mohan. Das kommt auf ihre aktuelle oder neue Platte Water Tower. Und vor allem Tim und Puma Mimi mit Blanket Yes von Tim und Puma Mimi ist ein Single rausgekommen. 7 Inch Yes. Sehr schön. Tim und Puma Mimi. Als nächstes kommt Taimashu. So nennt sich die Person, die Künstlerin, sehr gut. Put the Trash Out heisst Platte und wir hören den Song, der heisst Aha oder Aha.

Dark Side of the Moon haben wir gehört von einer Künstlerin, die sich Starina nennt. Yes, ganz hoch gestapelt. Aber sie hat mir jetzt eine Mail geschickt und gesagt, geschrieben, dass sie das auf die IB am Homestudio aufnimmt. Starina. Mal schauen, vielleicht hören wir noch viel von ihr. Als nächstes kommt Sam Snitchy mit She Tells Shit.

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1: Nichts geht so schnell vorbei wie eine Stunde Homebrew hier auf Radio Rasa. Wahnsinn. Yes, danke fürs Zuhören und ich lasse noch mit dem Song von Mega Mossi. Da ist nichts mehr. Mikrofon ist riesig. Tschüss zusammen.

Ja, schön, dass ihr da bei Pipa Pop habt. Ich freue mich riesig. In der nächsten Stunde hören wir Songs von der Alice Frawley, Angel, Beetlenut, Kangaroo, dem Christopher Sutton, Hisa, Fisa, Palace Music, Sleeping Dogs, The Binary Marketing Show, mit der Thief, was haben wir noch? Ja, noch gute Sachen, yes. Ich freue mich mega. Wir können es laut, den Anfang machen. Memorials mit Lamplighter. Mikrofon Chrissi, viel Spaß.

Pipapop haben wir hier auf Radio Rasa am Ende gerade gehört. I Hate My Brain von der Binary Marketing Show. Ab ihrer Platte Somehow Will Grow Into Some Overlapping Oak. Und noch vorher der Brezel Göring mit seinem Überhit Such dir einen Arzt. Er hat ein ähnliches Hits. Immer wieder Brezel Göring und davon hat Memorials gemacht mit Lamplighter. Es ist keine einfache Sendung. Und das beweist auch das nächste Stück. 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

Bis zum Schluss No-Namer, das heisst von der Alice Frawley aus Berlin. Sie ist in Australien geboren, von der Name. Yes, kommt aber ihre aktuelle Platte Fall Forward. Und kommt jetzt dann raus. Ich glaube, ist gar nicht rausgekommen. Nein, kommt jetzt dann raus. Am 7. März 2025 kommt das raus. Alice Frawley. Genau, und sie wird dann auch im Radio Rasa Studio spielen, und zwar am 22. März. Können wir schon mal eintragen. Alice Frawley. Yes, Schlagzeugerin und Sängerin. Genau. Und vorne, das ist Lurong von der Betelnut Kangaroo. Auf der Platte Guru Brainwash 2. Ihr hört Pipa, Popanemie, und wir machen weiter, ebenfalls von Down Under, Angel mit Driving.

Midair Thief mit Y auf der Platte Crumbling. Man gehört Pipa Pop-Anemie. Ja, wir haben noch gut 8,5 Minuten. Ich möchte schnell weiter mit Golden Seed von The Sleeping Dogs und dann noch von The Messer Jobs. For that to whom for 20, for that to whom for 30. Yes, so got us. Pipa Pop-Anemie auf Radio Rasa.

und so weiter und so fort. Schön, dass ihr dabei gewesen, da bei Pipa Pop and Me auf Radio Rasa. Stay tuned. Geht auf unsere Homepage rasa.ch, werdet Mitglied, macht eure eigene Sendung. Die Welt ist offen. Ich lade noch ein mit dem letzten Song, den ich für heute ausgewählt habe. Der Killing Kind Organ Dub von Christopher Sutton. Am Mikrofon war es ein bisschen, ich wünsche euch eine gute Woche, einen guten Start.

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0: spielen Sie heute Abend?
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0: Schüler.
1: In einer rechten Stadt hat es Lichtampeln. Eine rechte Ampel leuchtet. Eine rechte Ampel hat drei Phasen. Eine rechte Strasse hat eine grüne Phase. Eine rechte Kreuzung hat 20 Ampeln. 20 Ampeln an drei Phasen macht 60 Lichtli. Eine rechte Stadt hat 100 Kreuzungen, macht 6000 Lichtli. Die Schweiz hat etwa 20 grössere Städte, macht 120.000 Lichtli.
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